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1: Der dänische Migrationsminister Morten Boskoffer ist heute zu Besuch bei Innenminister Gerhard Kahner in Wien. Im Zentrum der Debatte steht die Umsetzung von Rückkehrzentren sowie Asylverfahren außerhalb der EU. Dänemark und Österreich sehen sich in diesem Bereich als Vorreiter in Europa. Bei gegenseitigen nächtlichen Drohnen- und Raketenangriffen sind in Russland und der Ukraine mindestens 19 Menschen getötet worden. In Moskau spricht man von einem der massivsten Drohnenangriffe in jüngster Zeit. Die Ukraine meldet außerdem Schäden an einem der größten Stahlwerke des Landes. Japans Wirtschaft ist im Frühjahr schwächer gewachsen als erwartet. Das Bruttoinlandsprodukt ist im zweiten Quartal um 0,3% gestiegen. Analysten hätten mit einem Plus von 0,5% gerechnet. Der private Konsum, der mehr als die Hälfte der Wirtschaftsleistung ausmacht, ist stagniert. Plötzlich einsetzender Starkregen hat gestern in Matrei am Brenner in Tirol zu einer Überflutung der Brennerstraße geführt. Auch loses Erdmaterial und Schotter sind durch den Regen auf die Straße geschwemmt worden. Die Brennerstraße war auf einer Länge von etwa einem Kilometer rund eine halbe Stunde lang komplett gesperrt. Verletzte gibt es keine.
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3: Schönen guten Morgen heute am Montag und das war's jetzt mal für die Hitze. Heute deutlich kühler, windiger und der Wind bringt auch einige Wolken inklusive Regen. Länger trocken bleibt es zwischen Niederösterreich und dem Burgenland. Da gehen sich bis zu 30 Grad heute höchstens aus. Regen dann erst dann am Abend.
4: Und der Blick auf Österreichs Straßen um kurz nach 7 am Sonntagabend. Oberösterreich A1 Richtung Wien bei Lackirchen West. Da hat's gekracht. Ein Unfall und der linke Fahrstreifen ist blockiert. 10 Minuten Zeitverlust. Steiermark, S6 Richtung Wien zwischen Loben-West und Nickersdorf, 20 Minuten Zeitverlust vor einer Baustelle und im Baustellenbereich selbst steht auch ein Auto mit Reifenpanne. Es wird besser. In Salzburg auf der A10 Richtung Salzburg bei Werfen ist zwar noch die Blockabfertigung vor dem Helbersberg-Tunnel aktiv, aber mittlerweile nur noch unter Anführungszeichen 15 Minuten Zeitverlust. Und dann noch Stau in Kärnten auf der A2 Richtung Wien, auch da wird es besser, aber immer noch Blockabfertigung bei Parksattel, 20 Minuten Zeitverlust.
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So fein ist ein Montagmorgen mit den größten Hits der 80er. Einen wunderschönen guten wünsche ich euch. Ja, einen wunderschönen guten wünsche ich euch. Richtig verstanden. So ein Montag, oder? Den kann man schon mal zelebrieren. Am besten mit einer Dusche, die einen so richtig munter macht. Hier für euch, Cool and the Gang mit Celebration. Schönen guten Morgen.

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mit den größten Hits der 80er hier bei uns auf Radio Super 80s. Und bei dieser Frau, sage ich ganz ehrlich, denke ich in der Sekunde irgendwie an Ferienlager. Kann nicht sagen warum. Hier ist für euch Tracy Chapman.

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1: Der dänische Migrationsminister Morten Boskoffer ist heute zu Besuch bei Innenminister Gerhard Kahner in Wien. Im Zentrum der Debatte steht die Umsetzung von Rückkehrzentren sowie Asylverfahren außerhalb der EU. Dänemark und Österreich sehen sich in diesem Bereich als Vorreiter in Europa. Bei gegenseitigen nächtlichen Drohnen- und Raketenangriffen sind in Russland und der Ukraine mindestens 19 Menschen getötet worden. In Moskau spricht man von einem der massivsten Drohnenangriffe in jüngster Zeit. Die Ukraine meldet außerdem Schäden an einem der größten Stahlwerke des Landes. Japans Wirtschaft ist im Frühjahr schwächer gewachsen als erwartet. Das Bruttoinlandsprodukt ist im zweiten Quartal um 0,3% gestiegen. Analysten hätten mit einem Plus von 0,5% gerechnet. Der private Konsum, der mehr als die Hälfte der Wirtschaftsleistung ausmacht, ist stagniert. Plötzlich einsetzender Starkregen hat gestern in Matrei am Brenner in Tirol zu einer Überflutung der Brennerstraße geführt. Auch loses Erdmaterial und Schotter sind durch den Regen auf die Straße geschwemmt worden. Die Brennerstraße war auf einer Länge von etwa einem Kilometer rund eine halbe Stunde lang komplett gesperrt. Verletzte gibt es keine.
2: Schönen guten Morgen heute am Montag und die neue Woche beginnt endlich kühler. Hätte ich mir auch nicht gedacht, dass ich das jemals sagen werde, dass ich mich mal hier über Regen im Sommer freue. Es ziehen einige Gewitterwolken durch, auch zum Beispiel jetzt gerade in Niederösterreich. 28 bis 30 Grad das höchste der Gefühle. Länger trocken bleibt es im Osten Österreichs, da regnet es spätestens am späten Nachmittag.
3: Hallo zu euch ins Auto. Wir starten in Niederösterreich auf der A1 in Fahrt Richtung Wien bei Losdorf. Ein Unfall mit mehreren Fahrzeugen in der Gegenrichtung A1 Richtung Salzburg ist ein LKW in den Graben gefahren. Also vorsichtig fahren bitte in dem Bereich. In Wien braucht ihr ein bisschen länger auf der Tangente Richtung Süden ab Hirschstetten und noch A4 stadteinwärts. 10 Minuten ab dem Knoten Schwächer. Ich wünsche euch eine gute Fahrt.
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Genau so klingt ein Montag. Der Montag, der 17. August. Wie die Zeit rennt dahin. Aber gut. Die Zeit rennt sowieso immer dahin. Mit der größten Hitze der 80er vergeht die Zeit nämlich ganz schön schnell zurecht. Kommt gut und fein in diesem Montagmorgen hier gleich mal mit Frankie Goes to Hollywood und Relax.

Radio Super 80 ist hier an diesem Montag. Einen schönen wünsche ich euch. Na, Käffchen in Ehren. Tut schon gut. Und einmal rechts und links knacken. Na dann, gehen wir's an. Mit den Fine Young Cannibals und Good Thing. Schönen guten Morgen.

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Der Montag ist ja vollkommen richtig mit den größten Hits der 80er. Oh, bei der Metal Summer Sound. Ich finde, ich sag's nur, ihr werdet es noch vermissen. Ja, in spätestens 1,5 Monaten heißt, ja, wo ist er hingekommen, der Sommer? Deswegen zelebrieren wir den mit den Sommerhits aus den 80ern. Walking on Sunshine hier für euch. Schönen guten Morgen.

Moment, so muss ein Montag sein und keine Sorge, natürlich kriegt ihr alle Infos von uns. Was ist denn so auf der Welt passiert? Wollen wir es wissen? Ja, wollen wir natürlich. Und Punkt, gibt's News von uns. Außerdem, wie sich das Wetter weiterentwickelt diese Woche. Oh, und wir schauen auf die Straße, ob sich da was tut. Außerdem Baustellensommer, der Klassiker heute. Robert Palmer versüßt euch diesen Montagmorgen mit Addicted to Love.

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1: Sozialorganisationen in Österreich schlagen heute Alarm. Sie fürchten, dass das freiwillige soziale Jahr künftig nicht mehr auf den Zivildienst angerechnet werden könnte. Im Zuge der Verhandlungen zur Wehrdienstreform könnte es zu Einschränkungen kommen. Die Diakonie warnt, dass das ein falsches Signal für engagierte junge Männer wäre. Bei gegenseitigen nächtlichen Drohnen- und Raketenangriffen sind in Russland und der Ukraine mindestens 19 Menschen getötet worden. In Moskau spricht man von einem der massivsten Drohnenangriffe in jüngster Zeit. Die Ukraine meldet außerdem Schäden an einem der größten Stahlwerke des Landes. Japans Wirtschaft ist im Frühjahr schwächer gewachsen als erwartet. Das Bruttoinlandsprodukt ist im zweiten Quartal um 0,3% gestiegen. Analysten hätten mit einem Plus von 0,5% gerechnet. Der private Konsum, der mehr als die Hälfte der Wirtschaftsleistung ausmacht, ist stagniert. Auch alpine Wildtiere leiden unter der Hitze und Dürre. Das sagt heute ein Wildtierexperte der Universität für Bodenkultur in Wien. Viele dieser Tiere sind gut an Kälte angepasst, nicht aber an Hitze und müssen jetzt ihr Verhalten anpassen. Murmeltiere müssen sich zum Beispiel vermehrt in ihren Bauten aufhalten. Das bedeutet allerdings auch, dass sie weniger Zeit zur Nahrungsaufnahme und zur Reproduktion haben.
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2: Schönen guten Morgen heute am Montag und der Wolkenteppich ist ausgerollt. Aus dem regnet es heute immer wieder. Gewitter krachen da auch mal durch. Und das war's jetzt mal mit der Hitze. Heute kühlere 28 bis 30 Grad.
3: Hallo zu euch ins Auto. Wir starten in Niederösterreich auf der A1 in Fahrt Richtung Wien bei Losdorf. Ein Unfall mit mehreren Fahrzeugen in der Gegenrichtung A1 Richtung Salzburg ist ein LKW in den Graben gefahren. Also vorsichtig fahren bitte in dem Bereich. In Wien braucht ein bisschen länger auf der Tangente Richtung Süden ab Hirschstetten und noch A4 stadteinwärts. 10 Minuten ab dem Knoten Schwächer. Ich wünsche euch eine gute Fahrt.
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Musikwunsch abgegeben? Ja, um diese Uhrzeit. Online auf super80s.at. Er kommt aus dem 7. Bezirk und er sagt, er hätte gern irgendwas von Queen. Am besten A Kind of Magic. Das spielen wir natürlich gern. Alle Musikwunsch jetzt abgeben. super80s.at. Super 80s. This kind of magic.

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Radio Super 80s ist hier und ich gestehe, ich weigere mich. Wenn man merkt plötzlich, dass die Sonne immer früher untergeht. Oh, ich will nicht. Ja. Nach dem Hitzengesudere geht dann dieses Einkürze los. Ja, die ersten Herbstblätter habe ich auch schon gesehen. Wir genießen den Sommer mit den Sommerhits aus den 80ern. Hier für euch.

Guten Montagmorgen auf Radio Super 80s und ich muss sagen, ich habe immer noch Gänsehaut, wenn ich diesen Song höre, denn nämlich, ich habe diesen Sommer auf einem Festival moderiert und da haben wir im Gedenken genau diesen Bonnie Tyler Song gespielt. Sie ist ja leider diesen Sommer von uns gegangen und als ich da auf der Bühne gestanden bin und da an die 10.000 Leute diesen Song mitgesungen haben, ja, und laut Bonnie Tyler, was sie mir in einem ihrer letzten Interviews verraten hat, war das immer ihrer schönsten Momente bei einem Konzert. Hier ist sie für euch. 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
1: Sozialorganisationen in Österreich schlagen heute Alarm. Sie fürchten, dass das freiwillige soziale Jahr künftig nicht mehr auf den Zivildienst angerechnet werden könnte. Im Zuge der Verhandlungen zur Wehrdienstreform könnte es zu Einschränkungen kommen. Die Diakonie warnt, dass das ein falsches Signal für engagierte junge Männer wäre. Der dänische Migrationsminister Morten Boskoffer ist heute zu Besuch bei Innenminister Gerhard Kahner in Wien. Im Zentrum der Debatte steht die Umsetzung von Rückkehrzentren sowie Asylverfahren außerhalb der EU. Dänemark und Österreich sehen sich in diesem Bereich als Vorreiter in Europa. Die US-Schauspielerin Hayden Panettiere ist tot. Sie ist im Alter von nur 36 Jahren gestorben. Todesursache ist noch nicht bekannt. Panettiere war vor allem durch ihre Rollen in den Serien Heroes und Nashville bekannt. Außerdem war sie die frühere Verlobte von Xbox-Weltmeister Wladimir Klitschko, mit dem sie auch eine gemeinsame Tochter hat. Auch alpine Wildtiere leiden unter der Hitze und Dürre. Das sagt heute ein Wildtierexperte der Universität für Bodenkultur in Wien. Viele dieser Tiere sind gut an Kälte angepasst, nicht aber an Hitze und müssen jetzt ihr Verhalten anpassen. Murmeltiere müssen sich zum Beispiel vermehrt in ihren Bauten aufhalten. Das bedeutet allerdings auch, dass sie weniger Zeit zur Nahrungsaufnahme und zur Reproduktion haben.
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4: Schönen guten Morgen heute am Montag und ungewohnt rauszugehen und vielleicht sich zu überlegen, doch noch eine Lage mehr anzuziehen. Es ist deutlich kühler, weniger Sonne heute und im Laufe des Tages regnet es auch immer wieder und das bei 28 bis 30 Grad höchstens.
5: Hallo zu euch ins Auto, wir starten in Niederösterreich auf der A1 in Fahrt Richtung Salzburg. Bei Losdorf, da wird ein defekter LKW geborgen, 2 Kilometer Stau aktuell. Da in Steiermark A9 Richtung Graz, kurz nach dem Knoten Graz West, ein Crash. Auch dort einige rote Bremslichter, ein bisschen mehr Zeit einplanen und Reste des Wiener Frühverkehrs auf der Tangente Richtung Süden ab Hirschstetten. 10 Minuten Zeitverlust. Ich wünsche euch eine sichere und gute Fahrt.
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Schönen Montagvormittag, gleich für euch die Stranglers aus dem Olivia Newton-John und ELO und Man at Work bringen euch gut at work. Mein Name ist Arina Schneider, habt einen feinen.

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hier für euch auf Radio Super Itis. Ich durfte ihn, als er noch gelebt hat, einmal live erleben und zwar beim Nuke Festival und es war einfach grandios. Oh, das ist so ein Sommerhit aus den 80ern, oder? Hier ist für euch Jimmy Cliff.

Gut gewählt, das sind die größten Hits der 80er. Die Kerstin hat geschrieben, und zwar nämlich aus Villach. Sie schreibt, hallo liebes Radio Super 80s Team, ich bin mit meinen Mädels heute zu Hause. Wir haben beschlossen, jetzt am Vormittag mal zu spielen und dann am Nachmittag entscheiden wir noch spontan. Aber aktuell steht Tanzen am Programm. Ja, das um diese Uhrzeit. Aber bin ja auch schon seit 5.30 Uhr munter. Könntest du mir bitte irgendwas von Michael Jackson spielen? Für mich und die Kids machen wir natürlich gern. Hier ist Billie Jean für euch. Eure Musik.

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1: Sozialorganisationen in Österreich schlagen heute Alarm. Sie fürchten, dass das freiwillige soziale Jahr künftig nicht mehr auf den Zivildienst angerechnet werden könnte. Im Zuge der Verhandlungen zur Wehrdienstreform könnte es zu Einschränkungen kommen. Die Diakonie warnt, dass das ein falsches Signal für engagierte junge Männer wäre. Bei gegenseitigen nächtlichen Drohnen- und Raketenangriffen sind in Russland und der Ukraine mindestens 19 Menschen getötet worden. In Moskau spricht man von einem der massivsten Drohnenangriffe in jüngster Zeit. Die Ukraine meldet außerdem Schäden an einem der größten Stahlwerke des Landes. Japans Wirtschaft ist im Frühjahr schwächer gewachsen als erwartet. Das Bruttoinlandsprodukt ist im zweiten Quartal um 0,3% gestiegen. Analysten hätten mit einem Plus von 0,5% gerechnet. Der private Konsum, der mehr als die Hälfte der Wirtschaftsleistung ausmacht, ist stagniert. Ein 19-jähriger Oberösterreicher ist in der Nacht auf heute seinen Führerschein losgeworden. Der junge Mann war auf der B3 im Bezirk Perg mit 166 Stundenkilometern unterwegs. Laut Polizei hat er die Geschwindigkeit übersehen. Neben der vorläufigen Abnahme der Lenkerberechtigung erwartet ihn auch eine Anzeige.
2: Die Hitzewelle ist vorbei, Regenschau und Gewitter heute, eher grau in grau, 30 Grad maximal, am wärmsten in Wien und Niederösterreich, Sonne zeigt sich höchstens zwischendurch einmal kurz. Morgen regnet es dann immer wieder zwischen Vorarlberg über Tirol, Salzburg, Oberösterreich bis in die Obersteiermark und bis ins Mostviertel, am Nachmittag länger sonnig im Westen, Hitze-Hotspot morgen der Süden Österreichs in Kärnten und der Südsteiermark.
3: Das ist der Blick auf Österreichs Straßen, euer Verkehrsupdate. Wir starten da gleich mal mit Good News in Oberösterreich. A9 Richtung Linz zwischen Inzersdorf und Ried. Die Unfallstelle ist geräumt, Sperre aufgehoben, ihr kommt wieder ganz normal voran. Dafür dauert es aber länger auf der A9 in der Steiermark Richtung Linz bei Seiersberg. Da hat es gekracht, die linke Fahrspur ist gesperrt, aktuell eine halbe Stunde plus. Und auch in Niederösterreich A1 Richtung Salzburg bei Losdorf, da wird weiterhin der LKW aus dem Graben gezogen. Der rechte Fahrstreifen ist gesperrt, 30 Minuten plus. Ich wünsche euch viel Geduld.
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wundervollen Vormittag mit den größten Hits der 80er, mit Yasu, mit The Rolling Stones und hier mit Tom Petty und Free Falling. Ich bin Verena Schneider, habt einen feinen Montag.

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1: Ich bin ja ein absoluter Musikfreak, wie ihr wisst. Ja. Also ich liebe Musik über alles und wisst ihr, was eigentlich ein bisschen mein Problem ist? Dass ich fast gar keine Musik mehr hören kann, ohne dass ich nicht an irgendeine gewisse Person denken muss. Also ich assoziiere wahnsinnig viel Musik mit eigenen Momenten, mit einzelnen Personen. Vielleicht seid ihr ja genauso verrückt wie ich da im Kopf, was das betrifft. Und ich habe mir heute einen Song rausgesucht, wo ich wirklich, das muss ich so sagen, automatisch immer an meinen Dad denken muss, ja. Weil immer wenn dieser Song irgendwo kommt, beginnt er automatisch so irgendwie grinsend mitzuwippen. Und selbst mein Nichte und mein Neffe, als mein Papa, also ihr Opa, sie immer wieder in den Kindergarten gebracht hat oder irgendwo abgeholt hat, hat er diese Nummer aufgedreht. Und alle meine Nichten und Neffen beginnen in der Sekunde zu grinsen und mitzusingen und mitzuschunkeln, wenn sie dieses Lied hören, ja. Ja, das ist mein Dad, wie man so schön sagt. Ist doch einfach eine Hammer-Hammer-Nummer. Und was würden wir uns das auch momentan wünschen bei dieser Trockenheit? It's raining again, hier für euch, Supertramp. Wünsche euch einen wunderschönen

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So muss er sein, der Vormittag mit den größten Hits der 80er für das Käffchen zwischendurch. Ist so deutsch, okay. Für den Kaffee zwischendurch, für den Espresso zwischendurch gibt es die passende Musik. Corey Hart und Sunglasses at Night.

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1: Der dänische Migrationsminister Morten Boskoffer ist heute zu Besuch bei Innenminister Gerhard Kahner in Wien. Im Zentrum der Debatte steht die Umsetzung von Rückkehrzentren sowie Asylverfahren außerhalb der EU. Dänemark und Österreich sehen sich in diesem Bereich als Vorreiter in Europa. Bei gegenseitigen nächtlichen Drohnen- und Raketenangriffen sind in Russland und der Ukraine mindestens 19 Menschen getötet worden. In Moskau spricht man von einem der massivsten Drohnenangriffe in jüngster Zeit. Die Ukraine meldet außerdem Schäden an einem der größten Stahlwerke des Landes. Japans Wirtschaft ist im Frühjahr schwächer gewachsen als erwartet. Das Bruttoinlandsprodukt ist im zweiten Quartal um 0,3% gestiegen. Analysten hätten mit einem Plus von 0,5% gerechnet. Der private Konsum, der mehr als die Hälfte der Wirtschaftsleistung ausmacht, ist stagniert. Die letzten 12 Monate waren die trockensten in Österreich seit Beginn der Messgeschichte im Jahr 1850. Das zeigt eine aktuelle Auswertung von Geosphere Austria. Besonders betroffen sind Niederösterreich, Oberösterreich und Wien. An einigen Messstellen im Osten hat es wochenlang nicht geregnet.
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2: 20 Grad aktuell in St. Pölten, 25 in Graz, 20 in Innsbruck. Ja, deutlich kühler heute. Und Regenschauer und Gewitter ziehen immer wieder mal durch, grau in grau. Am wärmsten heute in Wien und Niederösterreich. Sonne zeigt sich höchstens zwischendurch noch mal kurz. Morgen regnet es dann sehr verbreitet zwischen Vorarlberg über Tirol, Salzburg, Oberösterreich bis in die Obersteiermark und ins Mostviertel. Am Nachmittag länger sonnig in Vorarlberg und Tirol. Hitze-Hotspot morgen der Süden Österreichs, vor allem in Kärnten und der Südsteiermark. Morgen bis zu 26.
3: Ich werfe mit euch einen Blick auf Österreichs Straßen. In Niederösterreich A1 Richtung Salzburg bei Losdorf. Da ist wirklich zach heute. Ein LKW-Unfall heute früh. Der LKW wird da weiterhin aus dem Graben gezogen. Die rechte Fahrspur ist gesperrt. Langsam aber doch geht's links vorbei. Aktuell aber noch 40 Minuten plus. Steiermark A9 Richtung Linz zwischen Wundschuh und Knoten Graz West. 20 Minuten plus kurz vor dem Baustellenbereich. Und Salzburg A10 Richtung Salzburg zwischen Werfen und Passluek, Blockabfertigung beim Helbersberg-Tunnel eine Viertelstunde plus. Ansonsten läuft's, gute Fahrt euch!
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0: positiv wie negativ, oder?
1: Ja, fühlt es auch heute. Es ist so ein Up and Down.
0: Ja, aber gut.
1: Bitte, Hälfte hätten wir schon wieder geschafft. Kurz vor 12. Quasi. Im positiv denken. Und mit diesem Song geht's definitiv super einfach vor der Hand. You're a friend of mine. Schönen Morgen.

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Freddie Mercury steht schon in den Startlöchern. Ja, er hat sich eingereiht hinter The Nits. Und die kommen nach Melissa Manchester. Und die gibt's jetzt für euch. Schönen Montag.

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1: Sozialorganisationen fürchten um die Anrechenbarkeit des freiwilligen Sozialjahrs auf den Zivildienst. Im Zuge der Verhandlungen zu den Änderungen beim Zivildienst nach der Regierungseinigung zur Wehrdienstreform könnte diese eingeschränkt werden, so die Sorge. Die Abschaffung der Anrechenbarkeit wäre ein falsches Signal für engagierte junge Männer, so etwa die Diakonie. Sozialministerin Corinna Schumann plädiert indes klar für die Anrechenbarkeit. Taiwan plant im nächsten Jahr so viel Geld wie noch nie für seine Verteidigung auszugeben. Der Gesamtbetrag soll erstmals die Marke von 1 Billion Taiwan-Dollar überschreiten. Das sind umgerechnet etwa 30,4 Milliarden Euro. Die Ausgaben sollen um 18% höher sein als heuer. Taiwan steht unter zunehmendem militärischen und politischen Druck aus China. Der chinesische Modehändler Shein strebt beim geplanten Börsengang in Hongkong einen deutlich niedrigeren Marktwert an als bisher angenommen. Laut Inside-Informationen peilt das Unternehmen eine Marktkapitalisierung von rund 25 Milliarden US-Dollar an. Ursprünglich waren 30 bis 40 Milliarden Dollar angepeilt worden. In den letzten Wochen gab es Zweifel an den Wachstumsprognosen von Shein. Ein 38-jähriger Mann ist gestern bei einem Badeunfall in Rankweil in Vorarlberg ums Leben gekommen. Der Nichtschwimmer ist mit einem Stand-Up-Paddleboard gekentert und untergegangen. Zeugen haben den Unfall beobachtet und die Einsatzkräfte alarmiert. Der Mann konnte erst nach über 2 Stunden in 20 Metern Tiefe gefunden werden.
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3: Grau in Grau heute eher. Regenschau und Gewitter, 30 Grad maximal. Am wärmsten in Wien und Niederösterreich. Sonne zeigt sich aber in ganz Österreich immer wieder mal nur zwischendurch kurz einmal, zum Beispiel aktuell im Tiroler Oberland. Morgen zeitweise regnerisch zwischen dem Tiroler Unterland und Mariazell. Vor allem am Vormittag noch sonnig im Osten und Süden Österreichs. Gegen Nachmittag dann aber auch hier Regenschau und Gewitter. Am wärmsten morgen in Kärnten bei 28 Grad.
4: Das ist euer Verkehrsupdate. Da starten wir gleich mit Good News in Wien, Tangente Richtung Graz auf der Praterbrücke. Da gab es einen Unfall, die Unfallstelle ist geräumt, aktuell aber noch eine Viertelstunde Stau. Niederösterreich A1 Richtung Salzburg bei Losdorf, das ist wirklich zach heute. LKW-Unfall heute früh, der LKW wird da weiterhin aus dem Graben gezogen. Wie lange es noch dauert, kann man nicht wirklich sagen, gerade eine halbe Stunde plus für dich im Auto. Salzburg A10 Richtung Salzburg zwischen Werfen und Pasluek, Blockabfertigung beim Helbersbergtunnel und in Tirol B161 Richtung Kitzbühel ab Aurach, 30 Minuten plus. Ansonsten läuft's, ich wünsche euch viel Geduld und eine gute Fahrt.
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Ja, das fühlt sich doch nach Mittagspause an, oder? Deswegen gibt es gleich mal heiße Schokolade, nämlich Hot Chocolate. Yes. Leon Richie, habe ich auch noch mit eingepackt. Miami Sound Machine. Und, aha, jetzt mal gleich zu Beginn mit Crywolf. Ich bin Verena Schneider. Habt einen schönen Montag.

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Gott, jetzt will ich schmusen und Slowdance und alles, was dazugehört. Aber das ist ein bisschen gefährlich um diese Uhrzeit. Ja, wenn das Roxette sagen, dann ist es so. Hier für euch Dangerous.

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Das kriege ich nicht mehr hin jetzt. Das tut mir mittlerweile schon in der Hüfte weh. Gott, wie dramatisch war das jetzt, oder? Ja, manchmal muss man einfach realistisch sein. Lampade, das geht sich nicht mehr aus. Müssen halt auch irgendwas unseren Kindern überlassen, oder? So muss man das sehen. Aber der nächste gehört uns, Joe Cocker.

Zappalot, wer klopft denn da an? Cool and the Gang! Ja, David Lee Roth ebenso. Ja, und. Und der liebe Sascha. Ja, weil der übernimmt nämlich in Kürze hier das Mischpult. Ich begebe mich in den Feierabend. Wir hören uns morgen wieder von 6 bis 13 Uhr. Freue mich sehr drauf. Und diesen Herrn habe ich auch noch für euch. In der Sekunde macht man einen Schuh, oder? Hier ist Kenny Loggins und Footloose. Habt einen schönen Montagnachmittag.

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1: Sozialorganisationen fürchten um die Anrechenbarkeit des freiwilligen Sozialjahrs auf den Zivildienst. Im Zuge der Verhandlungen zu den Änderungen beim Zivildienst nach der Regierungseinigung zur Wehrdienstreform könnte diese eingeschränkt werden, so die Sorge. Die Abschaffung der Anrechenbarkeit wäre ein falsches Signal für engagierte junge Männer, so etwa die Diakonie. Sozialministerin Corinna Schumann plädiert indes klar für die Anrechenbarkeit. Taiwan plant im nächsten Jahr so viel Geld wie noch nie für seine Verteidigung auszugeben. Der Gesamtbetrag soll erstmals die Marke von 1 Billion Taiwan-Dollar überschreiten. Das sind umgerechnet etwa 30,4 Milliarden Euro. Die Ausgaben sollen um 18% höher sein als heuer. Taiwan steht unter zunehmendem militärischen und politischen Druck aus China. Der chinesische Modehändler Shein strebt beim geplanten Börsengang in Hongkong einen deutlich niedrigeren Marktwert an als bisher angenommen. Laut Inside-Informationen peilt das Unternehmen eine Marktkapitalisierung von rund 25 Milliarden US-Dollar an. Ursprünglich waren 30 bis 40 Milliarden Dollar angepeilt worden. In den letzten Wochen gab es Zweifel an den Wachstumsprognosen von Shein. Die letzten 12 Monate waren die trockensten in Österreich seit Beginn der Messungen im Jahr 1850. Das zeigt eine aktuelle Auswertung von Geosphere Austria. Besonders betroffen sind Niederösterreich, Oberösterreich und Wien. An einigen Messstellen im Osten hat es wochenlang nicht geregnet.
2: Ja, es gibt immer wieder mal trockene Phasen und es gibt immer wieder mal kurz Sonne, aber ja, grau in grau und die Wolken überwiegen allerdings schon Regenschauer und Gewitter. Außerdem heute am wärmsten in Wien und Niederösterreich bei 30 Grad maximal. Morgen zeitweise regnerisch zwischen dem Tiroler Unterland und Mariazell, vor allem am Vormittag sonnig im Osten und Süden und dann da gegen Nachmittag hin aber auch Regenschauer und Gewitter. Morgen am wärmsten in Kärnten bei 28 Grad maximal. Hallo zu euch ins Auto nach Wien. Eine Gasleitung ist kaputt. Und zwar auf der vorderen Zollamtstraße, deswegen gesperrt zwischen der Weißgerberlände und der Ungergasse. Auch die Öffis sind betroffen. Die U4 fährt in diesem Bereich auch aktuell nicht. Steiermark B20, Mariazeller Straße in beiden Richtungen zwischen Gollrad und Wegscheide gibt es eine Sperre nach dem Unfall. Ausweichen geht da nur sehr, sehr großräumig. Kärnten A10 Richtung Salzburg zwischen Knotenspital und Gmünd eine Viertelstunde mehr. Dann in Salzburg auf Salzburger Seite Richtung Salzburg weiter auf der A10 zwischen Werf und Pasluek 20 Minuten plus. Und Tirol, da haben wir B161 von Aurach nach Kitzbühel eine Viertelstunde mehr. Und B179 Richtung Tirol zwischen Reut und dem Grenztunnel Füssen ebenfalls eine Viertelstunde mehr. Gute Fahrt euch.
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Na, wenn das nicht ein angenehmer Montag hier ist auf Radio Super 80s. Mein Name ist Sascha Walter und wir verbringen die zweite Tageshälfte gemeinsam. Danke, Wetter, dass du uns eine kleine Abkühlung spendierst. Wir nehmen sie dankend an und kämpfen gleichzeitig dagegen an, denn unsere größten Hits der 80er sind Dauerbrenner seit der 80er. Also, gute Temperatur, um bis zum Feierabend zu kommen hier auf Radio Super 80s.

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So wunderschön und legendär können sie sein, die größten Hits der 80er bei uns am Montag, den 17. August. Wahnsinn, wie die Zeit verfliegt, oder? Das liegt vielleicht aber auch daran, dass ihr die ganze Zeit die größten Hits der 80er hört, die euch durch euren Arbeitstag durchbegleiten und ihn so schön wie nur irgendwie möglich machen. Wäre nur eine Vermutung, denn mir geht es so, ja? Also meine Arbeitstage hier im Studio, die verfliegen mit euch. Ja, auch klar, bei solchen wunderbaren Songs wie diesem hier von Julian Lennon, Too Late for Goodbyes. Und wir müssen uns auch nicht verabschieden, denn uns gibt's rund um die Uhr.

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Manche Songs transportieren das Gefühl des Hintergrundes ihres Liedes, auch ohne ein Wort zu sagen. Man braucht eigentlich gar nicht den Songtitel zu hören, um zu wissen, um was es in dieser Nummer geht. Und ich finde, der nächste Song ist genauso einer, denn wenn wir diese Gitarre hören, also das klingt doch nach Sehnsucht, nach Liebe und nach einer besonderen Beziehung. Und genau darum geht's hier bei dem Dire Straits Song So Far Away hier auf Radio Super 80s.

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Ihr braucht nicht erst zu hoffen, dass dieser Tag wunderschön wird. Wir kriegen das hin mit den größten Hits der 80er, ganz egal was draußen für ein Wetter ist. Und Eddie Grant hat einen Song, der von der Hoffnung handelt, von der Hoffnung in Johannesburg. Give me hope, Joanna hier auf Radio Sub 80s.

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2: Der frühere Investor Danny K. ist heute am Wiener Landesgericht wegen schweren gewerbsmäßigen Betrugs und Urkundenfälschung zu 5 Jahren Haft verurteilt worden. Das Gericht geht von einem Schaden von knapp 1,9 Millionen Euro aus. Das Urteil ist nicht rechtskräftig. Ein 21-Jähriger ist gestern Abend beim Keplerplatz in Wien-Favoriten von einem unbekannten Mann verletzt worden. Laut ersten Ermittlungen hat der Täter das Opfer angesprochen und ohne ersichtlichen Grund ein Messer gezogen. Der 21-Jährige hat Stichwunden erlitten. Der Verdächtige hat eine schwarz-weiße Kappe, eine beige Hose und ein schwarzes Shirt getragen. Er soll um die 20 Jahre alt sein. Die Polizei bittet um Hinweise. Die letzten 12 Monate waren die trockensten in Österreich seit Beginn der Messungen im Jahr 1850. Das zeigt eine aktuelle Auswertung von Geosphere Austria. Besonders betroffen sind Niederösterreich, Oberösterreich und Wien. An einigen Messstellen im Osten hat es wochenlang nicht geregnet. Der Flughafen München ist am Samstag nur knapp an einer Katastrophe vorbeigeschrammt. Eine Boeing 787 der Vietnam Airlines ist ja erst hinter dem Ende der Startbahn abgehoben. Wegen der geringen Geschwindigkeit setzt das Heck auf und wird schwer beschädigt. Bei der späteren Rückkehrlandung zerfetzen außerdem die Reifen des Hauptfahrwerks. Die Passagiere sind unverletzt geblieben.
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3: Die krasse Hitze ist gebrochen. Dafür gibt es weiterhin milde Sommertemperaturen und auch starke Gewitter. Nass ist es gerade zwischen Vorarlberg und Salzburg, aber auch in den anderen Bundesländern kommt ganz aprilmäßig zuerst der Platzregen runter und dann die Sonne raus. Morgen ähnlich unbeständig. Ab Mittwoch wird es wieder wärmer. Wir starten in Wien mit einer Meldung für die vordere Zollamtstraße zwischen der Weißgerberlände und der Ungargasse-Sperre nach einem Gasrohrbruch. Auch die U4 fährt nicht zwischen Landstraße und Schwedenplatz. Steiermark B20, Sperre zwischen Gollrad und Wegscheid, ausweichen geht hier nur großräumig. Die B23, Salzburg 1 Richtung Wien zwischen Wallersee und Thalgau, 15 Minuten plus vor der Baustelle. Und auf der A10 Richtung Salzburg zwischen Werfen und Passlueck vor dem Helbersberg-Tunnel ein Plus von 20 Minuten. Das war's, ich wünsche eine sichere und vor allem gute Fahrt.
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Schönen Montag hier auf Radio Super 80s. Letzter Donnerstag, der war doch was ganz Besonderes, oder? Direkt mal die Sonnenfinsternis und im Anschluss die Perseiden zu beobachten. Ja, das war ein Tag, den werden wir wohl nicht so schnell vergessen. Oder eine Nacht, besser gesagt, denn gerade die Perseiden waren so, so schön. Und ja, da würde Boy Meets Girl wahrscheinlich diesen Song spielen. Waiting for a Star to Fall. Schönen Start in die volle Stunde.

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Montag auf Radio Super 80s. Schritt für Schritt nähern wir uns dem lang erwarteten Feierabend. Ja, Montag hat es immer ordentlich in sich, aber bald haben wir es geschafft. Nur noch einige der größten Hits der 80er hören, genießen und sich ein bisschen zurücklehnen. Und dann haben wir es geschafft und können nach Hause gehen.

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Wir hier auf Radio Super 80s helfen euch bei eurer Feierabend-To-Do-Liste und da steht für heute eigentlich nur eine einzige Sache drauf, denn ihr wart eh schon so unfassbar fleißig heute in der Arbeit. Dann würde ich sagen, wir haben da nur die Sache drauf, die Daryl Hall und John Oates schon aufgeschrieben haben. Den Kiss on my list. Schönen Montag.

Es ist Mitte des Monats August und da ist es immer besonders schwierig, sich noch irgendwas zu gönnen, denn ja, also Monatsanfang, da hat man ein bisschen was über, aber dann Mitte des Monats ist schon meistens schwierig, sich da irgendwo im Shoppingcenter das ein oder andere Gute zu gönnen. Deshalb gönnen wir uns einfach in Gedanken was, denn wir sind zwar alle, wie Madonna sagt, ein Material Girl, aber manchmal reicht's, es sich einfach vorzustellen. Und nächstes Monat kann man es sich dann vielleicht erfüllen.

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1: Der Flughafen München ist am Samstag nur knapp an einer Katastrophe vorbeigeschrammt. Eine Boeing 787 der Vietnam Airlines ist ja erst hinter dem Ende der Startbahn abgehoben. Wegen der geringen Geschwindigkeit setzt das Heck auf und wird schwer beschädigt. Bei der späteren Rückkehrlandung zerfetzen außerdem die Reifen des Hauptfahrwerks. Die Passagiere sind unverletzt geblieben. Der frühere Investor Danny K. ist heute am Wiener Landesgericht wegen schweren gewerbsmäßigen Betrugs und Urkundenfälschung zu 5 Jahren Haft verurteilt worden. Das Gericht geht von einem Schaden von knapp 1,9 Millionen Euro aus. Das Urteil ist nicht rechtskräftig. Durch das schwere Erdbeben in Indonesien am Samstag sind fast 13.000 Menschen obdachlos geworden. Das erzählt ein Sprecher der indonesischen Katastrophenschutzbehörde. Rund 12.800 Menschen können vorerst nicht in ihre eingestürzten oder beschädigten Häuser und Wohnungen zurückkehren. Der Erdstoß der Stärke 7,7 hat 54 Menschen das Leben gekostet. Mehr als 100 weitere wurden verletzt. Ein 21-Jähriger ist gestern Abend beim Keplerplatz in Wien Favoriten von einem unbekannten Mann verletzt worden. Laut ersten Ermittlungen hat der Täter das Opfer angesprochen und ohne ersichtlichen Grund ein Messer gezogen. Der 21-Jährige hat Stichwunden erlitten. Der Verdächtige hat eine schwarz-weiße Kappe, eine beige Hose und ein schwarzes Shirt getragen. Er soll um die 20 Jahre alt sein. Die Polizei bittet um Hinweise.
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3: Da geht's ordentlich ab in Salzburg, in Linz, aber auch in Eisenstadt. Blitz und donnert's, aber die Temperaturen, die sind super mild bei 28 Grad in Eisenstadt, 24 in Linz und 21 in Innsbruck. Zwischen Vorarlberg und Salzburg kommt heute der meiste Regen noch runter. Im Laufe des Abends wird's dann aber teilweise nochmal klar. Und morgen ist wieder alles mit dabei. Ab Mittwoch gehen die Temperaturen wieder rauf. 3 Meldungen gibt es einmal für Wien. Die vordere Zollamtstraße zwischen der Weißgerberlände und der Ungargasse ist gesperrt nach einem Gasrohrbruch. Die U4 fährt auch nicht zwischen Landstraße und Schwedenplatz. Steiermark B20, Sperre zwischen Gollrad und Wegscheid. Ausweichen geht hier nur großräumig über die B23 nach einem Unfall. A10 Richtung Salzburg zwischen Werfen und Passloeck vor dem Helbersbergtunnel. Blockabfertigung im Reiseverkehr und eine halbe Stunde plus. Das war's, ich wünsche eine sichere und vor allem gute Fahrt.
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Ja, so geht es uns Tag ein, Tag aus, rund um die Uhr, wenn wir Radio Super 80s hören. Wir haben einfach die Zeit unseres Lebens. Wir haben alles richtig gemacht, um etwas Gutes für uns selbst zu tun. Und das ist im Alltagsstress, fällt das oft in den Hintergrund, aber das ist ganz, ganz wichtig, dass wir auf uns schauen. Denn erst dann können wir uns um unser Umfeld ordentlich kümmern. Also nicht auf euch selbst vergessen. Ihr seid nämlich ganz, ganz wichtig. Man without Head mit Pop Goes the World hier am Montag auf Radio Super 80s.

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1: Der Sommer hat bis jetzt schon einiges von uns abverlangt, aber jetzt gibt er uns etwas zurück, nämlich eine kleine Abkühlung und den ein oder anderen Regentropfen. Also, Dankeschön für den Sommer, wie er jetzt ist, denn so ist es jetzt nicht so ein cruel Summer.

Culture Club bringt uns runter, dass wir genug Schwung holen können, um den Feierabend bald zu erreichen. Und das heißt, wir müssen jetzt ordentlich Stoff geben, dass wir bald zu Hause sein können. Und da habe ich was für euch. Mel and Kim mit Showing Out.

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1: Trotz 900 Bewerbungen sind in Wien nicht alle Plätze in den Polizeischulen besetzt. Das gibt das Innenministerium bekannt. Oft könnten die Plätze nicht mit genügend qualifizierten Schülerinnen und Schülern besetzt werden, heißt es. 6 Bundesländer müssen daher Polizisten nach Wien schicken. In einem Wiener Seniorenheim sind 20 Bewohnerinnen und Bewohner über einen längeren Zeitraum falsch medikamentiert worden. Das hat der Vorkuratorium Wiener Pensionistenwohnhäuser heute mitgeteilt. Die Teamleiterin des Ambulanzteams sowie die Direktorin des Hauses sind bereits freigestellt. Bei 2 Betroffenen stehen jetzt noch Labortests aus, um gesundheitliche Folgen zur Gänze auszuschließen. Der frühere Investor Danny K. ist heute am Wiener Landesgericht wegen schweren gewerbsmäßigen Betrugs und Urkundenfälschung zu 5 Jahren Haft verurteilt worden. Das Gericht geht von einem Schaden von knapp 1,9 Millionen Euro aus. Das Urteil ist nicht rechtskräftig. Eine brennende Jagdhütte hat heute früh in Steg im Tiroler Lechtal einen kleinen Waldbrand ausgelöst. Ein Blitz ist in die Hütte eingeschlagen, sagt der Bürgermeister jetzt in einem Interview. Die Flammen sind dann auf angrenzende Bäume übergegangen. 70 bis 80 Feuerwehrleute waren im Einsatz. Der Brand ist unter Kontrolle, die Löscharbeiten werden aber voraussichtlich bis zum frühen Abend dauern.
2: Die krasse Hitze ist gebrochen. Dafür gibt es weiterhin milde Sommertemperaturen und auch starke Gewitter. Nass ist es gerade zwischen Vorarlberg und Salzburg, aber auch in den anderen Bundesländern kommt ganz aprilmäßig zuerst der Platzregen runter und dann die Sonne raus. Morgen ähnlich unbeständig. Ab Mittwoch wird es wieder wärmer. Einiges los. Wien, die vordere Zollamtstraße, ist zwischen der Weißgerberlängende und der Ungargasse immer noch gesperrt nach einem Gasrohrbruch. Auch die U4 fährt nicht zwischen Landstraße und Schwedenplatz. A10 in Salzburg Richtung Salzburg. Zwischen Werfen und Pasloeck vor dem Helbersbergtunnel Blockabfertigung und 30 Minuten plus. Niederösterreich, S1 Richtung Schwechat. In der Auffahrt Rustenfeld ist ein Unfall passiert. Bitte Vorsicht. Tirol, die Reschenstraße, ist bei Pfunz gesperrt nach einem Unfall. Und auf der A12 Richtung Bregenz zwischen Ötzal und Imst ist die rechte Spur blockiert aktuell nach einem Unfall. Steiermark, BR 115 zwischen Altmarkt und Großreifling, Sperre, da geht es über die BR 117 weiter zum Beispiel. Und auf der B20 immer noch Sperre zwischen Gollrath und Wegscheid, hier geht es nur großräumig über die B23 weiter. Ich wünsche eine gute und vor allem sichere Fahrt.
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3: Ja, wir klopfen schon an den Feierabend. Ich hoffe, er öffnet die Tür alsbald und ihr könnt nach Hause gehen, hättet ihr euch wirklich verdient. Denn zu Hause ist es ja doch am schönsten, vor allem am Montag, würde ich sagen. Und bis dahin ziehen wir durch mit den größten Hits der 80er und bringen euch sicher nach Hause.

Ja, diese Nummer hätten wir den ganzen Sommer bis jetzt so über fast spielen können, weil es einfach so unfassbar heiß war. Und wir waren nicht in Kokomo, nein, wir waren in Österreich, aber jetzt geht's nach Kokomo. Die Beach Boys.

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1: Ja, selbst wenn der Sommer draußen nicht die bis jetzt schon gewohnte Hitze bringt, wir auf Radio Super 80s haben die angenehme Hitze für euch, nämlich in Form der größten Sommerhits der 80er, Glenn Frey und The Heat Is On.

Ja, das Leben kann doch nur wunderbar sein, wenn wir im Feierabend sind, oder? Deshalb genießen wir den jetzt gemeinsam und schauen, dass wir uns wirklich dringendst auf den Weg machen, denn der Montag war schon viel zu lange. Und deshalb unser Super 80s Feierabend-Song und der ist laut, leise und legendär.

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1: Trotz 900 Bewerbungen sind in Wien nicht alle Plätze in den Polizeischulen besetzt. Das gibt das Innenministerium bekannt. Oft könnten die Plätze nicht mit genügend qualifizierten Schülerinnen und Schülern besetzt werden, heißt es. 6 Bundesländer müssen daher Polizisten nach Wien schicken. Eine brennende Jagdhütte hat heute früh in Steg im Tiroler Lechtal einen kleinen Waldbrand ausgelöst. Ein Blitz ist in die Hütte eingeschlagen, sagt der Bürgermeister jetzt in einem Interview. Die Flammen sind dann auf angrenzende Bäume übergegangen. 70 bis 80 Feuerwehrleute waren im Einsatz. Der Brand ist unter Kontrolle, die Löscharbeiten werden aber voraussichtlich bis zum frühen Abend dauern. Nach einem Zusammenstoß zweier Ausflugsboote an der französischen Côte d'Azur wird ein 24-jähriger Mann vermisst. 10 Menschen sind bei dem Unfall in der Bucht von Cannes gestern Abend verletzt worden. Die Suche nach dem Vermissten läuft per Hubschrauber. In einem Wiener Seniorenheim sind 20 Bewohnerinnen und Bewohner über einen längeren Zeitraum falsch medikamentiert worden. Das hat der Vorkuratorium Wiener Pensionistenwohnhäuser heute mitgeteilt. Die Teamleiterin des Ambulanzteams sowie die Direktorin des Hauses sind bereits freigestellt. Bei 2 Betroffenen stehen jetzt noch Labortests aus, um gesundheitliche Folgen zur Gänze auszuschließen.
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2: Heftigste Gewitter werden da gemeldet im Raum Linz und die ziehen jetzt immer weiter Richtung Osten und dazu wird es auch ordentlich stürmisch, also gut aufpassen bitte auch hier in Vorarlberg, in Tirol ebenfalls nass, genauso wie in Salzburg, auch Blitz und Donner. In Lofer und die Temperaturen, die sind nur noch im Raum Wien und in Eisenstadt bei 28 Grad, ansonsten sogar unter 20, 18 in Salzburg und 19 in Innsbruck. Morgen nochmal unbeständig, am Mittwoch aber Temperaturen über 30 Grad. In Wien beschäftigt uns ja schon länger die vordere Zollamtstraße zwischen der Weiß-Gerberlände und der Ungergasse. Hier eine Sperre nach einem Gasrohrbruch. Auch die U4 fährt nicht zwischen Landstraße und Schwedenplatz. Außerdem auf der Tangente Richtung Kagran 15 Minuten länger im Feierabendverkehr. Salzburger 10 Richtung Salzburg bei der Einhausung Flachau und dann nochmal zwischen Werfen und Pasloeck vor dem Helbersberg-Tunnel insgesamt eine halbe Stunde plus. Steiermark BR115 zwischen Altenmarkt und Großreifling, Sperre mit Umleitung über die BR117 und dann noch Tirol, Zillertalstraße. Ab Straß dauert es 15 Minuten länger wegen Überlastung. Ansonsten läuft's, ich wünsche eine gute und vor allem sichere Fahrt.
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3: Den Montag haben wir in der Tasche. Mein Name ist Sascha Walter und gemeinsam feiern wir den Feierabend, wie sich das ordentlich gehört. Und das machen wir natürlich mit den größten Hits der 80er. Also ihr habt absolut richtig eingeschalten, denn davon haben wir eine ganze Menge auf Lager. Songs, die ihr alle kennt, die euch motivieren, euch endlich nach Hause zu begeben und den Arbeitstag nicht allzu lang werden zu lassen. Und den Anfang in dieser Stunde macht niemand Geringeres als Fergal Shine mit einem Klassiker bei uns hier auf Radio Super 80s. A Good Heart an diesem Montagfeierabend.

Es wird Zeit für ein wenig Drama am Montagfeierabend bei uns auf Radio Super 80s und das funktioniert am besten mit musikalischer Untermalung. Ein Song, der es immer wieder schafft, Gänsehaut hervorzurufen, weil er einfach, ja, er ist einfach legendär, kann man nicht anders sagen. Die Cutting Crew hat da was ganz Besonderes geschaffen. I just died in your arms.

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1: Heute ist doch mal ein super Sommertag, oder? Muss man schon sagen, wenn es mal keine 37 Grad hat, ist das auf jeden Fall mal was Positives. Und genauso feiern wir den Sommer jetzt mit einem der größten Sommerhits der 80er von The Bell Stars.

Es gibt eine Sache, die lieben wir alle gleichermaßen, aber gleichzeitig denken wir viel zu selten daran während unserem Alltag, nämlich schlafen gehen. Ich freue mich schon richtig auf mich ins Bett zu kuscheln und dann einfach wegzuträumen, vor allem bei diesen Temperaturen. Also unterstreichen wir das nochmal und freuen uns, dass wir, wie die Romantics jetzt gleich sagen würden, endlich wieder im Schlaf reden können, weil es uns so gut geht, dass wir entspannt sind. Talking in your sleep an diesem Montag Feierabend.

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1: Trotz 900 Bewerbungen sind in Wien nicht alle Plätze in den Polizeischulen besetzt. Das gibt das Innenministerium bekannt. Oft könnten die Plätze nicht mit genügend qualifizierten Schülerinnen und Schülern besetzt werden, heißt es. 6 Bundesländer müssen daher Polizisten nach Wien schicken. Der frühere Investor Danny K. ist heute am Wiener Landesgericht wegen schweren gewerbsmäßigen Betrugs und Urkundenfälschung zu 5 Jahren Haft verurteilt worden. Das Gericht geht von einem Schaden von knapp 1,9 Millionen Euro aus. Das Urteil ist nicht rechtskräftig. Eine brennende Jagdhütte hat heute früh in Steg im Tiroler Lechtal einen kleinen Waldbrand ausgelöst. Ein Blitz ist in die Hütte eingeschlagen, sagt der Bürgermeister jetzt in einem Interview. Die Flammen sind dann auf angrenzende Bäume übergegangen. 70 bis 80 Feuerwehrleute waren im Einsatz. Der Brand ist unter Kontrolle, die Löscharbeiten werden aber voraussichtlich bis zum frühen Abend dauern. Die Hitzebelastung ist heuer in Österreich besonders hoch. Das zeigt sich in einer interaktiven Karte, in der ein Wiener Forscherteam für alle Bezirke und Gemeinden einen Hitzebelastungsindex errechnet hat. Bis zum 1. August weisen insgesamt 373 Gemeinden und 22 Bezirke einen sehr hohen Hitzebelastungswert auf. Besonders betroffen sind Gemeinden in Niederösterreich, dem Burgenland und Kärnten.
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4: Das Nasse, was da von oben kommt, das nennt man bei uns im Volksmund Regen oder einfach es waschelt. Und zwar nicht so wenig, gerade bei euch in Oberösterreich, Salzburg, in der Steiermark oder auch in Teilen Kärntens. Teilweise müsstet ihr auch mit stärkeren Gewittern rechnen. In der Nacht wird es dann aber wieder ruhiger und angenehm frisch bei 10 bis 18 Grad. Morgen dann weiterhin ein Mix aus Wolken und Regen. Im Osten ist es ein bisschen freundlicher, alles in allem temperaturmäßig überschaubar bei 26 Grad maximal. In Kärnten sind auch 28 Grad möglich. Und wir starten in Niederösterreich. Da ist ein Unfall passiert auf der A1 Richtung Wien im Baustellenbereich bei St. Valentin. Alle Fahrstreifen sind da blockiert. Es gibt fast 3 Kilometer Stau. Außerdem Stau in Wien auf der A23 Richtung Kagran von der Hansenskurve bis nach St. Marx. Da verliert ihr ca. 20 Minuten. Und ein Unfall ist auch passiert auf der Auffahrt St. Marx Richtung Kagran. Salzburg, A10 Richtung Salzburg, zwischen Werfen und Pasluik, Blockabfertigung davor, dem Helbersbergtunnel und ca. 30 Minuten Zeitverlust und ab Kochel bis Salzburg Süd auch nochmal eine halbe Stunde. In Oberösterreich auf der A7 Richtung A1, ab der Hafenstraße fast eine halbe Stunde Zeitverlust, außerdem ein Plus von 15 Minuten in Linz vor dem Römerbergtunnel Richtung Donaulände. In der Steiermark dauert es in Graz länger, auf der Brumtigamer Straße Richtung Liebenau vor einer Baustelle 20 Minuten. Und Grenzwartezeit A11, Karawankentunnel bei der Einreise nach Österreich, Blockabfertigung und 45 Minuten. Kommt gut und sicher an.
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5: Ja, wir zelebrieren den Feierabend, wie es sich gehört hier auf Radio Super 80s, nämlich mit wunderbarer Musik. Und davon haben wir eine ganze Menge und die geht uns auch nicht aus. Also wir spielen rund um die Uhr, selbst am Abend, selbst in der Nacht, wann auch immer ihr möchtet, ihr könnt Radio Super 80s einschalten. Und jetzt für euch ein paar der größten Hits der 80er. Ich habe einen Song, den ihr kennt, unter dem Namen All Cried Out. Ich habe Shut Up Your Face, ich habe You and Me und den Klassiker von Midnight Oil könnt ihr schon hören, nämlich Beds Are Burning.

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Ich liebe diesen Song. Purple Schulz mit Verliebte Jungs. Eine Nummer, die man irgendwie den ganzen Tag mit sich rumträgt. Ein Ohrwurm, wie er im Buche steht. Da kann ich mich noch erinnern, wie wir einmal einen Drehtag hatten mit dem ganzen Radio Super 80s Team und wirklich über die 5 Stunden hinweg durchgehend kam von irgendeiner Seite Verliebte Jungs. Also bitteschön, gern geschehen. Das ist natürlich der einzige Nachteil, wenn man Radio Super 80s hört. Es gibt so viele Ohrwürmer her. Also, Tina Turner.

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1: Der frühere Investor Danny K. ist heute am Wiener Landesgericht wegen schweren gewerbsmäßigen Betrugs und Urkundenfälschung zu 5 Jahren Haft verurteilt worden. Das Gericht geht von einem Schaden von knapp 1,9 Millionen Euro aus. Das Urteil ist nicht rechtskräftig. US-Rapper Kanye West soll im Oktober in St. Petersburg auftreten. Das geht aus Social-Media-Postings hervor. Die Shows sind für den 10. und 11. Oktober geplant. Die Ticketpreise beginnen bei 92 Euro. Die günstigsten Karten waren innerhalb einer Stunde ausverkauft, heißt es. West hat sich ja immer wieder antisemitisch geäußert und dafür auch einige Konzertverbote in Europa bekommen. Trotz 900 Bewerbungen sind in Wien nicht alle Plätze in den Polizeischulen besetzt. Das gibt das Innenministerium bekannt. Oft könnten die Plätze nicht mit genügend qualifizierten Schülerinnen und Schülern besetzt werden, heißt es. 6 Bundesländer müssen daher Polizisten nach Wien schicken. In einem Heim der Wiener Häuser zum Leben sind 20 Bewohnerinnen und Bewohnern über einen längeren Zeitraum falsche Medikamente gegeben worden. Das hatte Fondskuratorium Wiener Pensionistenwohnhäuser heute mitgeteilt. 2 Führungskräfte wurden freigestellt. Die Staatsanwaltschaft prüft den Vorfall.
2: Eine dicke, fette Regendecke zieht über Österreich. Keine Sorge, ihr bekommt alle was ab. Es ziehen nämlich noch zahlreiche Schauer und ein paar Gewitter durch. Lokal auch mit ziemlich starken Windböen. Es empfiehlt sich also, den Regenschirm mit beiden Händen festzuhalten. Freut euch auf eine kühle Nacht zwischen 10 und 18 Grad nämlich. Für den Dienstag schaut es folgendermaßen aus. Es wird wieder grau, wieder viel Regen. Ein bisschen freundlicher geht es noch im Osten und im Süden des Landes zu. Am Nachmittag kommt dann aber auch da der ein oder andere Schauer runter. Viel mehr als 26 Grad sind morgen nicht drin, aber hey, durchatmen ist auch mal fein. Salzburg, A10 Richtung Salzburg. Bei Werfen gibt es noch immer Blockabfertigung vor dem Helbersbergtunnel und ab Kochel bis Salzburg Süd dauert es auch noch länger insgesamt, also noch eine halbe Stunde mehr einplanen. Und gute Nachrichten gibt es aus Niederösterreich, da ist die Unfallstelle da auf der A1 Richtung Wien bei St. Valentin geräumt. Es gibt aber noch immer ca. 5 Kilometer Stau zurück bis ins Ost. Kommt gut an!
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Sascha Walter hier und wir haben hier auf Radio Super 80 Songs, die euren Abend so schön machen, wie er es verdient hat zu sein. Ich habe für euch von Richard Marx Right Here Waiting, da wird's romantisch. Dann habe ich von Madonna Like a Virgin, Fleetwood Mac mit The Big Love und Duran Duran mit Rio machen den Anfang. Schönen Abend hier auf Radio Super 80s.

So wunderschön kann ein Abend bei uns auf Radio Super 80 sein. Rückt zusammen, habt euch lieb, denn ein bisschen mehr Liebe können wir auf dieser Welt gerade sowieso gebrauchen. Und dann würde ich sagen, wir drehen wieder ordentlich auf, wenn wir ein bisschen gekuschelt haben mit den größten Hits der 80er. Billy Joel, We Didn't Start the Fire.

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Ihr liebt die 80er genauso wie wir, das wissen wir. Und deshalb interessiert uns, was denn eigentlich dein liebster Song, dein größter Hit der 80er ist. Schicken uns auf super80s.at als Musikwunsch. Wir spielen ihn und vor allem interessiert uns die Geschichte von dir zu diesem Song. Also, vielleicht ist es ja dieser Song und du kannst eine Geschichte direkt noch dazu schreiben. Die Swingout Sisters, Breakout.

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1: Der frühere Investor Danny K. ist heute am Wiener Landesgericht wegen schweren gewerbsmäßigen Betrugs und Urkundenfälschung zu 5 Jahren Haft verurteilt worden. Das Gericht geht von einem Schaden von knapp 1,9 Millionen Euro aus. Das Urteil ist nicht rechtskräftig. US-Rapper Kanye West soll im Oktober in St. Petersburg auftreten. Das geht aus Social-Media-Postings hervor. Die Shows sind für den 10. und 11. Oktober geplant. Die Ticketpreise beginnen bei 92 Euro. Die günstigsten Karten waren innerhalb einer Stunde ausverkauft, heißt es. West hat sich ja immer wieder antisemitisch geäußert und dafür auch einige Konzertverbote in Europa bekommen. In einem Heim der Wiener Häuser zum Leben sind 20 Bewohnerinnen und Bewohnern über einen längeren Zeitraum falsche Medikamente gegeben worden. Das hat der Fondskuratorium Wiener Pensionistenwohnhäuser heute mitgeteilt. 2 Führungskräfte wurden freigestellt. Die Staatsanwaltschaft prüft den Vorfall. Die letzten 12 Monate waren die trockensten in Österreich seit Beginn der Messungen im Jahr 1850. Das zeigt eine aktuelle Auswertung von Geosphere Austria. Besonders betroffen sind Niederösterreich, Oberösterreich und Wien. An einigen Messstellen im Osten hat es wochenlang nicht geregnet.
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2: Viele Wolken und Regen und Gewitter liegen da über Österreich und relativ schwere Sturmböen auch. Der Regenschwerpunkt liegt aktuell jetzt im Osten des Landes. Morgen geht es dann verregnet weiter. Sonne zeigt sich am ehesten im Osten und im Süden. Im Tagesverlauf kommen dann aber trotzdem Schauer runter und es hat 18 bis 26 Grad, 28 sogar in Kärnten. Eine Tunnelsperre gibt es in Vorarlberg auf der A14 Richtung Deutschland. Da ist der Pfändertunnel aktuell gesperrt. Da hat ein Fahrzeug eine Panne. Am besten weichst du durch die Stadt aus. Kommt gut und sicher an.
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Wir starten in den Abend hier auf Radio Super 80s. Es ist kurz nach 8, mein Name ist Sascha Walter und ich bin jetzt aber im Feierabend. Aber ihr seid in guter Gesellschaft mit den größten Hits der 80er.

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